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1: Schwerin. Gefährliche Online-Challenges wie die sogenannte Blackout-Challenge verbreiten sich immer wieder über soziale Medien und können insbesondere Kinder und Jugendliche dazu verleiten, riskante Mutproben nachzuahmen. Das Ministerium für Bildung und Kindertagesförderung Mecklenburg-Vorpommern informiert deshalb die öffentlichen Schulen im Land über die Risiken solcher Challenges und sensibilisiert zugleich Schülerinnen und Schüler, Lehrkräfte und Eltern für das Thema. Kinder und Jugendliche bewegen sich selbstverständlich in digitalen Räumen. Umso wichtiger ist es, dass sie dabei von Erwachsenen begleitet werden. Ich möchte Eltern ermutigen, mit ihren Kindern regelmäßig über Inhalte zu sprechen, die ihnen in sozialen Netzwerken begegnen, auch über sogenannte Challenges oder Mutproben. Ein offenes Gespräch kann dabei helfen, Risiken besser einzuordnen und Kinder darin zu stärken, gefährliche Trends kritisch zu hinterfragen, so Bildungsministerin Simone Oldenburg. Bei der sogenannten Blackout-Challenge handelt es sich um eine lebensgefährliche Mutprobe, die erhebliche gesundheitliche Folgen haben oder gar zum Tod führen kann. Solche Mutproben verbreiten sich häufig über soziale Medien und können Kinder und Jugendliche dazu verleiten, sie nachzuahmen. Wenn Eltern unsicher sind, wie sie das Thema der gefährlichen Online-Challenges mit ihren Kindern besprechen können oder wenn das Thema bei Schülerinnen und Schülern Sorgen hervorruft, finden sie beim zentralen Fachbereich für Diagnostik und Schulpsychologie kompetente Beratung und Unterstützung. Rostock. Im Juli kam Wirtschaftsminister Dr. Wolfgang Plank mit dem Koordinator der Bundesregierung für maritime Wirtschaft und Tourismus, Herrn Dr. Christoph Ploss, im Rostocker Hafen zusammen. Im Mittelpunkt des Austauschs standen die maritime Wirtschaft, die Zukunft der deutschen Seehäfen sowie die Entwicklung des Tourismus in Mecklenburg-Vorpommern. Die maritime Wirtschaft gehört zu den industriellen Kernkompetenzen Mecklenburg-Vorpommerns. Unsere Werften, Häfen, Zulieferer und die Unternehmen der Offshore-Windenergie stehen für Innovation, Wertschöpfung und gute Arbeitsplätze. Der Großauftrag für den Bau von Konverterplattformen in Rostock und das Wachstum von TKMS in Wismar stehen aktuell beispielhaft für die gute Entwicklung und die Stärke der maritimen Industrie in unserem Land. Diese Entwicklung gilt es konsequent fortzusetzen, so Wirtschaftsminister Dr. Wolfgang Plank. Ein zentrales Thema des Treffens war die Entwicklung der deutschen Seehäfen. Mecklenburg-Vorpommern setzt sich gemeinsam mit den anderen Küstenländern für eine strukturelle Reform der Seehafenfinanzierung und eine deutlich stärkere Beteiligung des Bundes an den Investitionen in die öffentliche Hafeninfrastruktur ein. Die Anforderungen an die Häfen sind in den vergangenen Jahren unter anderem durch den Ausbau der erneuerbaren Energien und die veränderte sicherheitspolitische Lage erheblich gestiegen. Die Finanzierung des Bundes hat mit dieser Entwicklung nicht Schritt gehalten. Der Bund stellt den 5 Küstenländern zusammen derzeit jährlich rund 38 Millionen Euro für die Finanzierung der öffentlichen Seehafeninfrastruktur zur Verfügung. Diese Summe ist seit mehr als 20 Jahren praktisch unverändert. Unsere Häfen sind eine gemeinsame nationale Aufgabe. Sie sichern Lieferketten, stärken den Wirtschaftsstandort Deutschland, ermöglichen den Ausbau der Offshore-Windenergie und sind ein wichtiger Baustein der deutschen und europäischen Sicherheitsarchitektur. Diese Verantwortung muss sich in der Finanzierung widerspiegeln. Wir erwarten vom Bund eine dauerhaft verlässliche und deutlich stärkere Beteiligung an den Investitionen in die öffentliche Seehafeninfrastruktur, so Dr. Planck. Mecklenburg-Vorpommern investiert bereits konsequent in seine Hafenstandorte. Allein seit 2021 wurden über die Gemeinschaftsaufgabe Verbesserung der regionalen Wirtschaftsstruktur rund 146 Millionen Euro in die Hafeninfrastruktur in Rostock investiert. Die Investitionen zeigen Wirkung. Mit 15,9 Millionen Tonnen Güterumschlag verzeichnete der Hafen Rostock im ersten Halbjahr 2026 erneut einen Spitzenwert. In Zeiten geopolitischer Spannungen sind eigene Bezugswege für die Energieversorgung Deutschlands von zentraler Bedeutung. Dem Seehafen Rostock wurde im Zukunftspaket des Bundes zur Transformation der ostdeutschen Raffineriestandorte und Häfen eine strategische Bedeutung für den Import von Rohöl für die PCK-Raffinerie in Schwedt sowie perspektivisch für grüne Energieträger wie Wasserstoff und Ammoniak bescheinigt. Das Zukunftspaket aus dem Jahr 2022 beinhaltet auch die Zusage des Bundes, die Kosten für die erforderlichen Investitionen in den Ausbau des Liegeplatz 5 im Rostocker Seehafen von bis zu 50 Millionen Euro zu übernehmen. Um die Umsetzung als neuen leistungsstarken Tiefwasserliegeplatz für Flüssiggüter nicht zu gefährden, ist der Bund jetzt dringend aufgefordert, die notwendigen Mittel bereitzustellen. Dr. Planck sagte, der Ausbau des Liegeplatzes 5 ist weit mehr als eine Investition in den Hafen Rostock oder Mecklenburg-Vorpommern. Er steht für eine sichere Versorgung mit Energie und Kraftstoffe in ganz Deutschland und ist ein wichtiger Grundstein für den künftigen Import klimaneutraler Energieträger. Ein weiterer Schwerpunkt des Austauschs ist der Tourismus Mecklenburg-Vorpommern. Er ist gut in das Tourismusjahr 2026 gestartet. Im ersten Quartal wurden rund 1,12 Millionen Gästeankünfte und 3,96 Millionen Übernachtungen registriert. Gegenüber dem Vorjahreszeitraum entspricht das einem Plus von 6,1% bei den Gästeankünften und 4% bei den Übernachtungen. Die aktuellen Tourismuszahlen zeigen, dass Mecklenburg-Vorpommern seine Position als eines der beliebtesten Reiseziele Deutschlands ausbaut, so Wirtschafts- und Tourismusminister Planck. Er begrüßte, dass die nationale Tourismusstrategie der Wettbewerbsfähigkeit und der wirtschaftlichen Bedeutung der Tourismusbranche Rechnung trägt. Gleichzeitig stehen die darin enthaltenen Maßnahmen des Bundes teilweise unter Finanzierungsvorbehalt. Wichtig ist, dass die Umsetzung der Ziele wie der Ausbau der Infrastruktur, mehr Mobilität oder auch mehr Barrierefreiheit am Ende nicht bei den Ländern oder auch Kommunen hängen bleibt, forderte Planck. Tourismus und maritime Wirtschaft sind zwei starke Säulen unserer Wirtschaft. Beide Branchen schaffen Beschäftigung, sichern Wertschöpfung und stärken unseren Standort nachhaltig. Deshalb investieren wir gezielt in moderne Infrastruktur und gute Rahmenbedingungen, betonte Wirtschafts- und Tourismusminister Planck abschließend. Ziel ist es, die Wettbewerbsfähigkeit Mecklenburg-Vorpommerns als maritimer Industriestandort und führendes Tourismusland zu stärken. Schwerin. Ministerpräsidentin Manuela Schwesig unterstützt Pläne der Bundesregierung, die Steuer- und Finanzkriminalität stärker zu bekämpfen. Ich habe am Anfang meines Berufslebens selbst in der Finanzverwaltung gearbeitet. Deshalb weiß ich, dass die meisten Menschen und Unternehmen ehrlich ihre Steuern zahlen. Als Steuerfahnderin habe ich allerdings auch Steuer- und Finanzkriminalität erlebt. Gerade um die vielen ehrlichen Steuerzahlerinnen und Steuerzahler zu schützen, ist es richtig, konsequent gegen Steuer- und Finanzkriminalität vorzugehen. Wer den Staat und damit die Allgemeinheit übers Ohr hauen will, muss konsequent verfolgt und bestraft werden, so die Ministerpräsidentin. Schwesig stellte sich damit hinter vorgestellte Vorschläge von Bundesfinanzminister Lars Klingbeil und Justizministerin Stefanie Hubig zur besseren Bekämpfung von Steuer- und Finanzkriminalität. Der 26-Punkte-Plan sieht unter anderem eine stärkere Bekämpfung von Schwarzarbeit, die Vereinfachung des Steuerrechts durch Pauschalisierung, die Erhöhung des Strafrahmens bei Finanzkriminalität und den Aufbau eines gemeinsamen Zentrums für Steuer- und Finanzkriminalität beim Zoll vor. Ich unterstütze den Vorschlag von Finanzminister Klingbeil und Justizministerin Hubig zur besseren Bekämpfung der Finanzkriminalität. Der Staat hat wichtige Aufgaben. Er soll Wirtschaft und Arbeitsplätze fördern, moderne Schulen, Verkehrswege und Krankenhäuser anbieten, Familien und Kinder genauso unterstützen wie die älteren Menschen in unserem Land. Das geht jedoch nur, wenn alle ihren Beitrag leisten. Es liegt deshalb im Interesse aller, wenn Schlupflöcher geschlossen und konsequent gegen diejenigen vorgegangen wird, die sich nicht an die Regeln halten, so Ministerpräsidentin Schwesig abschließend. Schwerin. Mit dem geplanten Kita-Startchancen- und Qualitätsentwicklungsgesetz sollen bundesweit verbindliche Qualitätsstandards in der Kindertagesbetreuung eingeführt werden. Ziel ist es, die Bildungs- und Entwicklungschancen von Kindern weiter zu verbessern. Das neue Gesetz sieht bundesweit verpflichtende Sprach- und Entwicklungsstanderhebungen, zusätzliche Fördermaßnahmen für Kinder mit besonderem Unterstützungsbedarf, personelle Mindeststandards, eine stärkere Unterstützung von Kindertageseinrichtungen in sozial herausfordernden Lagen sowie ein bundesweites Monitoring vor. Die nachhaltige Stärkung der Startchancen aller Kinder sowie die Weiterentwicklung der Qualität der Kindertagesbetreuung sind seit Jahren zentrale Forderungen von uns. Deshalb begrüßen wir das Ziel des Bundes ausdrücklich. Neue bundesweite Qualitätsstandards dürfen jedoch nicht zulasten der Länder und Kommunen eingeführt werden. Mit der geplanten Ablösung des bisherigen Kita-Qualitätsgesetzes darf es auf keinen Fall zu einer Reduzierung der finanziellen Beteiligung des Bundes kommen. Der Bund darf den Ländern keine neuen Aufgaben übertragen, ohne deren Finanzierung dauerhaft sicherzustellen. Neue Verpflichtungen muss er dauerhaft und vollumfänglich finanzieren. Sollte die Bundesregierung hier Einsparvorgaben machen, ist das Gesetz nicht zustimmungsfähig, sagte Bildungsministerin Simone Oldenburg. Bislang erhalten die Länder über das Kita-Qualitätsgesetz jährlich rund 2 Milliarden Euro vom Bund für die Qualitätsentwicklung der Kindertagesbetreuung. Genau dieses Geld brauchen die Länder auch weiterhin für eine auskömmliche Ausstattung und um alle Aufgaben erfüllen zu können. Stralsund. Die Stadtbibliothek Stralsund lädt am 24. September zum gemeinsamen stillen Lesen ein. Nach dem erfolgreichen Silent Reading Abend zur Mitsommerzeit lädt die Stadtbibliothek Stralsund erneut zum gemeinsamen Lesen in ihren grünen Innenhof ein. Am Donnerstag, dem 24. September um 18 Uhr heißt es Buch auf, Alltag aus. Noch einmal soll die besondere Atmosphäre des Bibliothekshofs genutzt werden, bevor der Herbst Einzug hält. Unter Birnbaum und Lichterketten können Besucherinnen und Besucher in aller Ruhe lesen, entspannen und den Sommer gemeinsam ausklingen lassen. Beim Silent Reading geht es nicht darum, über Bücher zu sprechen oder gemeinsam dasselbe Buch zu lesen. Jede und jeder bringt einfach die eigene aktuelle Lektüre mit und liest für sich und doch nicht allein. Das leise Zusammensein mit anderen Lesebegeisterten schafft eine besondere, entschleunigte Atmosphäre und lädt dazu ein, sich ganz auf das eigene Buch einzulassen. Nach unserem Silent Reading Abend zu Mitsommer war uns klar, so einen Leseabend im Hof möchten wir noch einmal veranstalten, sagte das Team der Stadtbibliothek Stralsund. Der September bietet die letzte schöne Gelegenheit, gemeinsam draußen zu lesen und den Sommer ganz entspannt ausklingen zu lassen.
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1: Schwerin. Gefährliche Online-Challenges wie die sogenannte Blackout-Challenge verbreiten sich immer wieder über soziale Medien und können insbesondere Kinder und Jugendliche dazu verleiten, riskante Mutproben nachzuahmen. Das Ministerium für Bildung und Kindertagesförderung Mecklenburg-Vorpommern informiert deshalb die öffentlichen Schulen im Land über die Risiken solcher Challenges und sensibilisiert zugleich Schülerinnen und Schüler, Lehrkräfte und Eltern für das Thema. Kinder und Jugendliche bewegen sich selbstverständlich in digitalen Räumen. Umso wichtiger ist es, dass sie dabei von Erwachsenen begleitet werden. Ich möchte Eltern ermutigen, mit ihren Kindern regelmäßig über Inhalte zu sprechen, die ihnen in sozialen Netzwerken begegnen, auch über sogenannte Challenges oder Mutproben. Ein offenes Gespräch kann dabei helfen, Risiken besser einzuordnen und Kinder darin zu stärken, gefährliche Trends kritisch zu hinterfragen, so Bildungsministerin Simone Oldenburg. Bei der sogenannten Blackout-Challenge handelt es sich um eine lebensgefährliche Mutprobe, die erhebliche gesundheitliche Folgen haben oder gar zum Tod führen kann. Solche Mutproben verbreiten sich häufig über soziale Medien und können Kinder und Jugendliche dazu verleiten, sie nachzuahmen. Wenn Eltern unsicher sind, wie sie das Thema der gefährlichen Online-Challenges mit ihren Kindern besprechen können oder wenn das Thema bei Schülerinnen und Schülern Sorgen hervorruft, finden sie beim zentralen Fachbereich für Diagnostik und Schulpsychologie kompetente Beratung und Unterstützung. Rostock. Im Juli kam Wirtschaftsminister Dr. Wolfgang Plank mit dem Koordinator der Bundesregierung für maritime Wirtschaft und Tourismus, Herrn Dr. Christoph Ploss, im Rostocker Hafen zusammen. Im Mittelpunkt des Austauschs standen die maritime Wirtschaft, die Zukunft der deutschen Seehäfen sowie die Entwicklung des Tourismus in Mecklenburg-Vorpommern. Die maritime Wirtschaft gehört zu den industriellen Kernkompetenzen Mecklenburg-Vorpommerns. Unsere Werften, Häfen, Zulieferer und die Unternehmen der Offshore-Windenergie stehen für Innovation, Wertschöpfung und gute Arbeitsplätze. Der Großauftrag für den Bau von Konverterplattformen in Rostock und das Wachstum von TKMS in Wismar stehen aktuell beispielhaft für die gute Entwicklung und die Stärke der maritimen Industrie in unserem Land. Diese Entwicklung gilt es konsequent fortzusetzen, so Wirtschaftsminister Dr. Wolfgang Plank. Ein zentrales Thema des Treffens war die Entwicklung der deutschen Seehäfen. Mecklenburg-Vorpommern setzt sich gemeinsam mit den anderen Küstenländern für eine strukturelle Reform der Seehafenfinanzierung und eine deutlich stärkere Beteiligung des Bundes an den Investitionen in die öffentliche Hafeninfrastruktur ein. Die Anforderungen an die Häfen sind in den vergangenen Jahren unter anderem durch den Ausbau der erneuerbaren Energien und die veränderte sicherheitspolitische Lage erheblich gestiegen. Die Finanzierung des Bundes hat mit dieser Entwicklung nicht Schritt gehalten. Der Bund stellt den 5 Küstenländern zusammen derzeit jährlich rund 38 Millionen Euro für die Finanzierung der öffentlichen Seehafeninfrastruktur zur Verfügung. Diese Summe ist seit mehr als 20 Jahren praktisch unverändert. Unsere Häfen sind eine gemeinsame nationale Aufgabe. Sie sichern Lieferketten, stärken den Wirtschaftsstandort Deutschland, ermöglichen den Ausbau der Offshore-Windenergie und sind ein wichtiger Baustein der deutschen und europäischen Sicherheitsarchitektur. Diese Verantwortung muss sich in der Finanzierung widerspiegeln. Wir erwarten vom Bund eine dauerhaft verlässliche und deutlich stärkere Beteiligung an den Investitionen in die öffentliche Seehafeninfrastruktur, so Dr. Planck. Mecklenburg-Vorpommern investiert bereits konsequent in seine Hafenstandorte. Allein seit 2021 wurden über die Gemeinschaftsaufgabe Verbesserung der regionalen Wirtschaftsstruktur rund 146 Millionen Euro in die Hafeninfrastruktur in Rostock investiert. Die Investitionen zeigen Wirkung. Mit 15,9 Millionen Tonnen Güterumschlag verzeichnete der Hafen Rostock im ersten Halbjahr 2026 erneut einen Spitzenwert. In Zeiten geopolitischer Spannungen sind eigene Bezugswege für die Energieversorgung Deutschlands von zentraler Bedeutung. Dem Seehafen Rostock wurde im Zukunftspaket des Bundes zur Transformation der ostdeutschen Raffineriestandorte und Häfen eine strategische Bedeutung für den Import von Rohöl für die PCK-Raffinerie in Schwedt sowie perspektivisch für grüne Energieträger wie Wasserstoff und Ammoniak bescheinigt. Das Zukunftspaket aus dem Jahr 2022 beinhaltet auch die Zusage des Bundes, die Kosten für die erforderlichen Investitionen in den Ausbau des Liegeplatz 5 im Rostocker Seehafen von bis zu 50 Millionen Euro zu übernehmen. Um die Umsetzung als neuen leistungsstarken Tiefwasserliegeplatz für Flüssiggüter nicht zu gefährden, ist der Bund jetzt dringend aufgefordert, die notwendigen Mittel bereitzustellen. Dr. Planck sagte, der Ausbau des Liegeplatzes 5 ist weit mehr als eine Investition in den Hafen Rostock oder Mecklenburg-Vorpommern. Er steht für eine sichere Versorgung mit Energie und Kraftstoffe in ganz Deutschland und ist ein wichtiger Grundstein für den künftigen Import klimaneutraler Energieträger. Ein weiterer Schwerpunkt des Austauschs ist der Tourismus Mecklenburg-Vorpommern. Er ist gut in das Tourismusjahr 2026 gestartet. Im ersten Quartal wurden rund 1,12 Millionen Gästeankünfte und 3,96 Millionen Übernachtungen registriert. Gegenüber dem Vorjahreszeitraum entspricht das einem Plus von 6,1% bei den Gästeankünften und 4% bei den Übernachtungen. Die aktuellen Tourismuszahlen zeigen, dass Mecklenburg-Vorpommern seine Position als eines der beliebtesten Reiseziele Deutschlands ausbaut, so Wirtschafts- und Tourismusminister Planck. Er begrüßte, dass die nationale Tourismusstrategie der Wettbewerbsfähigkeit und der wirtschaftlichen Bedeutung der Tourismusbranche Rechnung trägt. Gleichzeitig stehen die darin enthaltenen Maßnahmen des Bundes teilweise unter Finanzierungsvorbehalt. Wichtig ist, dass die Umsetzung der Ziele wie der Ausbau der Infrastruktur, mehr Mobilität oder auch mehr Barrierefreiheit am Ende nicht bei den Ländern oder auch Kommunen hängen bleibt, forderte Planck. Tourismus und maritime Wirtschaft sind zwei starke Säulen unserer Wirtschaft. Beide Branchen schaffen Beschäftigung, sichern Wertschöpfung und stärken unseren Standort nachhaltig. Deshalb investieren wir gezielt in moderne Infrastruktur und gute Rahmenbedingungen, betonte Wirtschafts- und Tourismusminister Planck abschließend. Ziel ist es, die Wettbewerbsfähigkeit Mecklenburg-Vorpommerns als maritimer Industriestandort und führendes Tourismusland zu stärken. Schwerin. Ministerpräsidentin Manuela Schwesig unterstützt Pläne der Bundesregierung, die Steuer- und Finanzkriminalität stärker zu bekämpfen. Ich habe am Anfang meines Berufslebens selbst in der Finanzverwaltung gearbeitet. Deshalb weiß ich, dass die meisten Menschen und Unternehmen ehrlich ihre Steuern zahlen. Als Steuerfahnderin habe ich allerdings auch Steuer- und Finanzkriminalität erlebt. Gerade um die vielen ehrlichen Steuerzahlerinnen und Steuerzahler zu schützen, ist es richtig, konsequent gegen Steuer- und Finanzkriminalität vorzugehen. Wer den Staat und damit die Allgemeinheit übers Ohr hauen will, muss konsequent verfolgt und bestraft werden, so die Ministerpräsidentin. Schwesig stellte sich damit hinter vorgestellte Vorschläge von Bundesfinanzminister Lars Klingbeil und Justizministerin Stefanie Hubig zur besseren Bekämpfung von Steuer- und Finanzkriminalität. Der 26-Punkte-Plan sieht unter anderem eine stärkere Bekämpfung von Schwarzarbeit, die Vereinfachung des Steuerrechts durch Pauschalisierung, die Erhöhung des Strafrahmens bei Finanzkriminalität und den Aufbau eines gemeinsamen Zentrums für Steuer- und Finanzkriminalität beim Zoll vor. Ich unterstütze den Vorschlag von Finanzminister Klingbeil und Justizministerin Hubig zur besseren Bekämpfung der Finanzkriminalität. Der Staat hat wichtige Aufgaben. Er soll Wirtschaft und Arbeitsplätze fördern, moderne Schulen, Verkehrswege und Krankenhäuser anbieten, Familien und Kinder genauso unterstützen wie die älteren Menschen in unserem Land. Das geht jedoch nur, wenn alle ihren Beitrag leisten. Es liegt deshalb im Interesse aller, wenn Schlupflöcher geschlossen und konsequent gegen diejenigen vorgegangen wird, die sich nicht an die Regeln halten, so Ministerpräsidentin Schwesig abschließend. Schwerin. Mit dem geplanten Kita-Startchancen- und Qualitätsentwicklungsgesetz sollen bundesweit verbindliche Qualitätsstandards in der Kindertagesbetreuung eingeführt werden. Ziel ist es, die Bildungs- und Entwicklungschancen von Kindern weiter zu verbessern. Das neue Gesetz sieht bundesweit verpflichtende Sprach- und Entwicklungsstanderhebungen, zusätzliche Fördermaßnahmen für Kinder mit besonderem Unterstützungsbedarf, personelle Mindeststandards, eine stärkere Unterstützung von Kindertageseinrichtungen in sozial herausfordernden Lagen sowie ein bundesweites Monitoring vor. Die nachhaltige Stärkung der Startchancen aller Kinder sowie die Weiterentwicklung der Qualität der Kindertagesbetreuung sind seit Jahren zentrale Forderungen von uns. Deshalb begrüßen wir das Ziel des Bundes ausdrücklich. Neue bundesweite Qualitätsstandards dürfen jedoch nicht zu Lasten der Länder und Kommunen eingeführt werden. Mit der geplanten Ablösung des bisherigen Kita-Qualitätsgesetzes darf es auf keinen Fall zu einer Reduzierung der finanziellen Beteiligung des Bundes kommen. Der Bund darf den Ländern keine neuen Aufgaben übertragen, ohne deren Finanzierung dauerhaft sicherzustellen. Neue Verpflichtungen muss er dauerhaft und vollumfänglich finanzieren. Sollte die Bundesregierung hier Einsparvorgaben machen, ist das Gesetz nicht zustimmungsfähig, sagte Bildungsministerin Simone Oldenburg. Bislang erhalten die Länder über das Kita-Qualitätsgesetz jährlich rund 2 Milliarden Euro vom Bund für die Qualitätsentwicklung der Kindertagesbetreuung. Genau dieses Geld brauchen die Länder auch weiterhin für eine auskömmliche Ausstattung und um alle Aufgaben erfüllen zu können. Stralsund. Die Stadtbibliothek Stralsund lädt am 24. September zum gemeinsamen stillen Lesen ein. Nach dem erfolgreichen Silent Reading Abend zur Mitsommerzeit lädt die Stadtbibliothek Stralsund erneut zum gemeinsamen Lesen in ihren grünen Innenhof ein. Am Donnerstag, dem 24. September um 18 Uhr heißt es Buch auf, Alltag aus. Noch einmal soll die besondere Atmosphäre des Bibliothekshofs genutzt werden, bevor der Herbst Einzug hält. Unter Birnbaum und Lichterketten können Besucherinnen und Besucher in aller Ruhe lesen, entspannen und den Sommer gemeinsam ausklingen lassen. Beim Silent Reading geht es nicht darum, über Bücher zu sprechen oder gemeinsam dasselbe Buch zu lesen. Jede und jeder bringt einfach die eigene aktuelle Lektüre mit und liest für sich und doch nicht allein. Das leise Zusammensein mit anderen Lesebegeisterten schafft eine besondere, entschleunigte Atmosphäre und lädt dazu ein, sich ganz auf das eigene Buch einzulassen. Nach unserem Silent Reading-Abend zu Mitsommer war uns klar, so einen Leseabend im Hof möchten wir noch einmal veranstalten, sagte das Team der Stadtbibliothek Stralsund. Der September bietet die letzte schöne Gelegenheit, gemeinsam draußen zu lesen und den Sommer ganz entspannt ausklingen zu lassen.
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Hallo, herzlich willkommen zu einer brandneuen Ausgabe von The Heart of Country, unserem gemeinsamen Start ins Wochenende hier bei Country Road 58. Wie immer auch mit zugeschaltet Hall of Music Radio aus Bremen, Satzzentrale Retro SVR Hanse Radio und natürlich sind wir auch wieder zu hören auf dem Livestream der Webseite von countrymusicnewsinternational.com. Mein Name ist Thomas Matt. Diese Woche fangen wir mal an mit einem Musikwunsch. Mr. Alan Jackson wurde gewünscht mit Living on Love und das Ding geht raus nach Österreich, nach Wien, so klar.

Unser gemeinsamer Start ins Wochenende, wie jeden Samstag von 14 bis 16 Uhr, live aus dem Sendestudio Fürth von Country Road 58 und per Übernahme auf SVR, Hanse Radio, Hall of Music, SAT, Zentrale Retro und natürlich über den Livestream der Webseite von countrymusicnewsinternational.com. Mein Name ist Thomas Mandt. Musikwünsche kommen auch schon so langsam rein. Ich habe aber auch noch ein paar von der letzten Woche. Die möchte ich natürlich nicht versäumen zu spielen in dieser Sendung. Und außerdem habe ich jetzt ein paar Grüße an unseren Hörer Ralf. Ralf aus Hamm. Mein lieber Ralf, ich weiß, dir geht's gesundheitlich im Moment nicht so dolle. Deswegen spiele ich jetzt mal einen unserer gemeinsamen Lieblingssänger. Der kommt nämlich aus Skandinavien, aus Norwegen. Back in the 70s, mein lieber Ralf. Hier ist für dich und für uns alle Arlie Carlsson.

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Da war Trisha Yearwood hier bei The Heart of Country, unserem gemeinsamen Start ins Wochenende. Jetzt wird's allerhöchste Zeit, dass ich für diejenigen von euch, die noch nicht wissen, wie man die Musikwünsche in die Sendung bekommt, mal die Kontaktdaten sage, ne? Ihr könnt, fangen wir mal heute mit WhatsApp an, WhatsAppen unter 0160 490 3223. Wenn ihr außerhalb von Deutschland seid, Österreich, Schweiz oder sonst wo auf dem blauen Planeten, dann nehmt die plus 49 und dann die 160 490 3223. Das ist die plus 49, dann die 160 490 3223. Meine Frau hat immer gesagt, du rollst das R so schön in der Sendung. Mach ich das nochmal, ne? 0160 490 3223. Das ist die WhatsApp-Line und ihr könnt auch e-mailen. thomasradioshow@gmail.com. Das ist thomasradioshow@gmail.com. So, jetzt machen wir auch gleich weiter mit Musikwünschen. Da hätte ich den Joe Nichols, Joe's Place. Das Ding ist für den Harry in Unna. Schöne Nummer, gefällt mir. Kann man so schön mitsingen, ne? Dann kann man auch schön mitsingen bei Check Yes or No, George Strait. Das geht nochmal raus an die Clara nach Wien. Und den Anfang, den macht ein Musikwunsch von der Dani in Köln. Forever and ever, amen. Das ist der Herr Randy Travis bei The Heart of Heart.

Check, yes or no, the King, King George, straight by the heart of country, unserem gemeinsamen Start ins Wochenende. Und wenn ihr hier King of Playlist oder auch Queen of Playlist sein wollt, damit die Musikliste der Sendung beeinflussen wollt, dann könnt ihr das gerne tun. Ihr schreibt eine E-Mail an thomasradioshow@gmail.com und darin bitte einen oder zwei, von mir aus auch drei Musikwünsche, was euch auch so einfällt und vielleicht auch ein Gruß, eine Geschichte, alles rein damit, ne? Oder ihr ruft mich direkt hier im Studio an 0911 610 40 90 3 0911 610 40 90 3. Und auch da gilt, wenn ihr von außerhalb Deutschlands anruft, dann lasst ihr die erste 0 weg und wählt halt die plus 49 und dann die 911 und 61040903 hinten dran und dann seid ihr bei mir im Studio, können wir ein bisschen plaudern. Wenn ihr mögt, dürft ihr auch gerne auf Sendung kommen. Alles das geht. Was jetzt geht? Jede Menge Musik. Brooks and Dunn, She's Not the Cheatin' Kind. Here's the Heart of Country, unser gemeinsamer Start ins Wochenende.

Ich wusste es. Irgendwann muss es mal passieren. Es passiert in dieser Sendung. Einer von euch hat es gewagt, mich herauszufordern. Und ich nehme diese Herausforderung an. Worum es geht, das erfahrt ihr gleich. Nach Bryce Leatherwood und Something About a Girl.

Bryce Leatherwood, Something About a Girl. Da ist was Besonderes an einem Mädchen, an einer Frau. Da hat er recht, wollen wir gar nicht drüber diskutieren. Gleich gibt's Musikwünsche. Für die Myra gibt es einen Musikwunsch, Blackbird, You're the Reason Why. Für den Volker in Stuttgart gibt's Billy Joe Spears mit Blanket on the Ground. Und davor... Die Herausforderung kommt dieses Mal, was heißt dieses Mal, das erste Mal, dass sich jemand traut, mich herauszufordern. Aber gut, mein lieber Harry in Unna, du traust dich was, schauen wir doch mal. Aber bevor ich dir sage, ob ich diese Herausforderung richtig wirklich annehmen kann oder nicht, muss ich natürlich wissen, was ist denn hier der Einsatz? Also ich schlage jetzt mal vor, wenn ich gewinne quasi, ne, dann... Wäschst du mein Auto? Ich habe kein Auto. Gut, überlege ich mir was anderes. Machen wir alles hinterher aus. Aber jetzt erstmal zu dem Einsatz. Stellt euch mal vor, der Harry und ich, wir stehen uns gegenüber in einem langen Korridor in unserem Musikarchiv hier. Jeder von uns hält eine CD. Und wer sie zuerst hochhält und sagen kann, ich hab's, der hat gewonnen. Und worum geht es? Der Harry hat gesagt, ich wünsche mir von den Bellamy Brothers Let Your Love Flow. Aber damit es nicht so einfach ist, fordere ich dich heraus, mein lieber Thomas, sagte. Hast du die Version von den Bellamy Brothers zusammen mit DJ Ötzi? Habe ich die? Habe ich und damit habe ich gewonnen. Also, hier sind sie, die Bellamys und DJ Ötzi. Let Your Love

Das ist der Song, bei dem ich am Ende gerne mitsumme und manchmal vergesse, dass das Mikro schon offen ist. Aber heute habe ich es euch erspart. Ich habe nicht mitgesummen. Gesummen? Gesummt heißt das, Thomas. Deutsche Sprache und so, ne? Schwere Sprache. Jetzt habe ich gleich noch einen Musikwunsch, und zwar Luke Bryan, Country and She Knows It. Das ist relativ aktuell von ihm aus diesem Jahr. Schöne Nummer, das. Dann habe ich noch Shenandoah. Shenandoah sagen In the Vicinity of the Heart. Und ach so, ja, der Musikwunsch Luke Bryan, hätte ich ja fast vergessen, geht nach Saarbrücken zum Horst. Und vorher als erstes, da habe ich einen Song, von dem ich weiß, der gefällt auch dem Peter von Hanse Radio, obwohl es ein Song über diesen Sender ist. Und hier kommt er nämlich jetzt, der Country Road 58 Song.

Schöne Schmusenummer bei The Heart of Country, the vicinity of the heart, Shenandoah. Und da habe ich doch gleich noch so eine. Hier ist Tracy Byrd, the keeper of the stars.

Ich kann mich noch genau daran erinnern, als der Künstler, den ich jetzt hier gleich auf der Playlist habe, als der verstorben ist. Ich war bei einem Freund zu Besuch in England und wir haben im Wohnzimmer gesessen und haben Musik gehört. Der hat damals auch einen Radiosender betrieben, bei dem ich auch mal eine Zeit lang gearbeitet habe. Und da kommt über den Nachrichtenticker, der da immer mitgelaufen ist, die Meldung, dass Don Williams verstorben ist. Und von meinem Freund, die Frau, war ein sehr großer Fan von Don Williams. Und dann saßen wir beiden betrüppelt natürlich da im Wohnzimmer, gehen wir jetzt ins Studio und sagen ihr das. Und dann ist sie vielleicht gar nicht mehr so richtig voll da bei der Sache, die Sendung zu moderieren. Und dann haben wir uns entschlossen, doch, wir sagen es. Und wir haben dann gewartet, bis sie dann 4 Titel oder so spielen wollte. Und dann haben wir das gesagt und dann ist sie im Studio gesessen, hat uns erstmal ungläubig angeschaut, aber hat es dann doch schließlich glauben müssen und hat dann, nachdem diese Titel rum waren, ihre Sendung, es war gerade erst mal die erste halbe Stunde rum, komplett umgeschmissen. Und hat den Rest, also die restlichen knapp anderthalb Stunden ihrer Sendung, nur noch Don Williams gespielt. Und das kam richtig gut bei den Hörern an, weil jeder Country-Fan war damals sehr betrübt. Und den ersten Song, den sie da gespielt hat in der Sendung, den spiele ich jetzt mal. Zusammen mit Alison Krauss, hier ist Don Williams, I Just Come Here for the Music.

Und dieses Liedchen beweist mal wieder, Country Music ist das Genre mit dem besten Geschichten erzählen. Da hat der Buddy Julia erzählt, er war unterwegs mit seiner Tochter im Auto und dann hat die angefangen, dieses Spiel zu spielen. 20 Fragen, unter anderem, wenn ich in den Himmel komme, kann ich dann einen Milky Way probieren? Das ist eine berechtigte Frage, muss man sagen. Oder ein Mars oder ein Snickers, um die anderen auch mal alle genannt zu haben, ne? Und dann später kam er drauf, Mensch, es ist richtig toll, dass die Kinder noch so unschuldig sind und solche Geschichten haben, solche Fragen stellen und solche Sachen wissen wollen. Schöne Geschichte das von Buddy Jewel, Help Pour Out the Rain. Gleich habe ich auch einen schönen Song von Billy Yates, der heißt Daddy's Radio. Damit verbunden Grüße an Rockin' Earl Mike, unseren befreundeten Kollegen mit Moderatoren hier auf Country Road 58. Ihr könnt ihn immer montags hören. In der Rockabilly Show und am Mittwoch im Country Saloon jeweils so ab 8 Uhr geht's immer los bei Country Road 58. Das ist Rockin' Earl Mike und für dich gibt's dann gleich Daddy's Radio von Billy Yates. Vorher habe ich für uns alle USJ, unser Samstags-Johnny. Damit gehen wir zurück ins Jahr 1970. Hier ist Johnny Cash, Ghost, Klammer auf oder zu, Riders in the Sky.

das werden kann, da ein Ticket zu kriegen. Also, naja, aber ich würde schon gerne mal zu so einem Konzert gehen. Der war ja 1997 in Dublin im Croke Park Stadion und das war ein Riesenkonzert. Da gab es auch eine ganz tolle DVD von und eine CD und da spiele ich euch nächste Woche mal so ein bisschen was draus, weil da kriegt ihr mal mit, wie toll so ein Garth Brooks Konzert ist, wenn wir schon nicht hinkommen, weil wir wieder keine Tickets kriegen. Aber Musik kriegt ihr auf die Ohren. Und jetzt habe ich noch was für den Michael aus Forchheim. Der hat sich Carrie Underwood gewünscht. Haben wir auch schon lange nicht mehr gespielt, die Gute. Hier ist sie mit Southbound.

Open Road heißt dieser Titel. Habt ihr erkannt, von wem der war? Nein, nicht aufs Titelstreaming gucken, das ist ja geschmut. Nee, nur so an der Stimme. Habt ihr es erkannt? Wenn ihr die CD sehen würdet, das Cover, na, wo er so drauf ist, dann würdet ihr wissen, wer das ist. Ich gebe euch mal einen Hinweis. Habt ihr mal die Fernsehserie 24 oder 24 angeschaut? Da gibt es den Hauptcharakter, einen gewissen Agent Jack Bauer. Und genau den hat er dargestellt, der gute Kiefer Sutherland, das war er. Und der kann auch Musik, der hat schöne Sachen gemacht aus dem Album Down in a Hole, haben wir gerade gehört, Open Road. Schön. Bleiben wir doch ein bisschen bei den Schauspielern, wie wär's denn? Könnt ihr euch noch erinnern? Viele Monde ist es her, da hat einer mit dem Wolf getanzt und der hieß Kevin Costner. Und der hat eine Band, die nennt sich Modern West und mit denen zusammen singt er jetzt über Leland, Iowa.

0: Aus dem Jahre 1994 zu uns ins Studio auf den Plattenteller gehüpft. Tanya Tucker war das mit Hanging In. Jetzt hänge ich mal meinen Kopf aus dem Fenster Richtung Hannover und hör mal mit dem linken Ohr nach Hannover. Frank, bist du da?
1: Natürlich, aus dem Jahre 1958 ist er hier. Euer Frank the Hammer, so holt man unser Radio. Hallo Thomas, hallo liebe Hörerinnen und Hörer.
0: Ja, grüß dich, aus dem Jahre 1958. Mein Herr, bist du... Naja, okay, anderes Thema. Sag mal, hast du eigentlich gewusst, dass die Tanya Tucker die erste Künstlerin, die es sich tatsächlich gewagt hat, mit einem richtigen Pferd in der alten Grand Ole Opry auf die Bühne zu kommen?
1: Ja, da gibt es sogar Bilder, also gibt es, glaube ich, sogar irgendwie so einen kleinen Filmausschnitt drüber. Das habe ich also vor Urzeiten auch schon mal echt gesehen gehabt. Unglaublich, aber klasse.
0: Ja, das war so ein Merle Haggard Memoriam oder wie auch immer, so ein Gedenk quasi Konzert in Memory of. Und da hat die das gemacht. Ich fand, das ist schon cool, muss ich ehrlich sagen. Jetzt sei mal du cool und sag uns mal, was in deiner Sendung so alles Cooles kommt.
1: Ja, natürlich gibt es wieder sehr, sehr viele neue Songs. Coole Sachen sind wieder dabei, schöne Songs. Wir haben wieder ein Interview mit einem tollen Künstler, der heißt Dee White. Und wir reden mal über die CMA Awards, die am 18. November verliehen werden. Denn wir wissen jetzt schon, wer ist alles nominiert und vor allem, wer ist wie oft nominiert. Kinders, ihr glaubt es nicht, da geht der Bock ab.
0: Also ich lehne mich jetzt mit dem rechten Ohr diesmal aus dem Fenster und sag, ich rate jetzt mal, vielleicht so einen halben Award für Ella Langley?
1: 9-mal nominiert.
0: Das sind ja dann vier, ist egal, auf jeden Fall mehr wie ein halber. Na gut, da hören wir auf jeden Fall ganz bestimmt zu. Und wer das irgendwie, weißt du zufällig, werden die Awards hier bei uns in Deutschland im Fernsehen irgendwo gezeigt? Hast du eine Ahnung?
1: Da bin ich gerade noch am Prüfen. Das werde ich dann während der Sendung bekannt geben.
0: Ah, machen wir wieder klar. Nee, müssen wir wieder alle zuhören. Machen wir doch gerne. Dann viel Spaß dir bei der Sendung. Störungsfrei und viele Hörer. Und ich bin auf jeden Fall auch dabei. Ich habe gerade von meiner Frau erfahren, bei uns gibt's heute Abend Ente. So, und dann weißt du schon mal Bescheid. Du musst arbeiten. Ich krieg was Leckeres zu essen.
1: Ja, dann liebe Grüße zurück ins Studio nach Fürth an Country von Country 58 und bis gleich in der Sendung.
0: Bis gleich, tschüss. So, und wir haben jetzt noch Zeit für, ich denke mal, zwei Titel und einer davon ist von Jesse Dean und der Song, der heißt Take Me Like This. Mein Name ist Thomas Mandt, ich sag schon mal tschüss und so long und happy trails bis nächste Woche. Freue mich schon auf euch.

Jaha, sage ich einfach mal nur. Hallo und herzlich willkommen hier bei Country Road 58. Wir begrüßen natürlich auch unsere Hörerinnen und Hörer bei Radio Nordsee International, beim SVR, Hanseradio, oben an der Ostseeküste. Die Jungs und Mädels grüßen wir ganz herzlich. Natürlich grüßen wir auch unsere Hörerinnen und Hörer, die über die Webseite zuhören von countrymusicnewsinternational.com. Ja, Frank the Hammer ist angesagt, es ist wieder Samstagnachmittag und es reißt wieder, die neuesten Country-Songs werden wieder gespielt. Die Woche gab es wieder gute Songs und die will ich euch gar nicht mal vorenthalten. Natürlich haben wir wieder ein schönes Interview mit dabei. Ja, schönes Interview von einem Dee White, ein toller Künstler, tolle Songs macht der Bengel. Und wir reden mal über die CMA-Awards zum 18. November werden zum 60. Mal die CMA Awards verliehen. CMA, also die Country Music Association der USA. Wir reden mal darüber, wer ist nominiert, wer ist wie oft nominiert. Kinders, das geht wieder richtig gut ab. So, mein Name ist Frank Zehmer. Ich sage erstmal nochmal Hallo und auf geht's mit guter Musik. Brad Cox.

Melz, Cowgirl ab, ja, Melz, die war eine der letzten Künstlerinnen, die zusammen mit Dolly Parton nochmal im Frühjahr einen schönen Song gemacht hat, nämlich Son of Jolene. Den habe ich ja in den letzten Wochen auch ein paar Mal schon gespielt gehabt. Ja, ansonsten, es gab wieder jede Menge neue Songs, auch diesmal nicht so viel wie sonst. Letzte Woche war es auch ein paar weniger, aber nö, es sind wieder schöne Sachen mit dabei gewesen. Diesen hier zum Beispiel, der läuft schon ein bisschen länger, die Brothers Osborne, Bottle It Up, eine tolle Nummer von den Jungs.

Der Dustin Lynch mit seinem Made in the Bottle, ist auch wirklich ein wundervoller, schöner Titel. Ganz neu ist auch Jackson Dean zusammen mit der Lacey K. Booth. Ja, The Moon and the Wolf. Da heult der Mond, nein, da heult der Wolf zum Mond. Das ist ein wirklich schöner Titel, den die beiden da rausgebracht haben. The Moon and the Wolf.

Alison Elena, Old Reliable, auch ein schöner Song von ihr. Joe Bryson hätten wir jetzt auf dem Plattenteller liegen. Ja, er singt den Titel Dirt in My Teeth. Ja, Schmutz zwischen seinen Zähnen. Ich weiß nicht, ob er Motorradfahrer ist, denn Motorradfahrer, die beim Fahren lächeln, die haben immer Dreck zwischen den Zähnen. Da hängen sich nämlich die ganzen Fliegen dann drin rein, die eben ins Gesicht fliegen. Ja, es ist so eine Sache als Motorradfahrer. Ich selber kenne das also auch von früher ein bisschen. Joe Bryson, Dirt in My Teeth.

Die gute Carly Pearce, Same Circus, ja, aus ihrem aktuellen Album Honest Woman. Ja, wirklich auch ein schönes Album, was die Carly Pearce da auf den Markt gebracht hat. Wirklich auch wirklich schöne Titel mit dabei. Kann man sich wirklich richtig mal schön in Ruhe anhören. Das geht wirklich ganz gut. So, Dylan Gossett hat auch was Neues, und zwar Clothesline. Auch ein wirklich schöner Titel. One, two.

Die James Barker Band, hey, honey, ja, auf eine tolle Nummer von den Jungs, ja, James Barker Band, also wenn die was Neues haben, das ist meistens immer richtig hörenswerte, coole Country-Musik. Darius Rucker, da haben wir ja lange nichts mehr von gehört, der hat also auch schon wieder am gestrigen Freitag mal wieder einen neuen Song auf den Markt gebracht, nämlich I Believe. Ja, das ist so typisch ein Darius Rucker Song.

Chippery, Zellerde und Jesse Woods, Endless Texas, haben wir auch wirklich eine schöne, tolle, neue Nummer von der Truppe. Ja, Chippery, die waren früher mal ein bisschen mehr aktiv und da hat man sich auch schon wieder gewundert, wo bleiben die denn? Aber jetzt sind sie wieder mal da mit einem schönen Titel. Letzte Woche Sonntag war eine der ältesten Country Girls, die noch aktiv ist in Deutschland, ja, in Monheim am Rhein. Emmylou Harris, ja, war aber wohl, wie es aussieht, die letzte Tour durch Deutschland und Europa, die sie gemacht hat. Das Mädel ist ja mittlerweile auch schon 79 Jahre alt, aber das Ding, jetzt, ja, vor ausverkauftem Haus, hat sie da so richtig gut wieder ihre besten Sachen gespielt und als Gast hatte sie auch den Jim Lauderdale mit dabei. Ja, also was man so gehört und gelesen hat, soll das wirklich ein ganz, ganz tolles, nochmal ein schönes Konzert gewesen sein. Überleg mal, die ist 79, die wird 80 jetzt irgendwann. Das ist schon eine Nummer. Also sie ist wirklich momentan die älteste noch aktive Country-Künstlerin. Ich habe einen schönen Titel von ihr zusammen mit Mark Knopfler rausgesucht für heute für die Sendung. Denn Red Staggering zum Beispiel war auch also ein Klassiker, den die beiden richtig gut gemacht haben. Klasse eigentlich. Ja, Emmylou Harris, tolles Mädel. Also ich mag sie immer noch.

Ja, wirklich eine klasse Nummer. Red Staggering, Mark Knopfler zusammen mit Emmylou Harris. Wirklich. Ja, da gibt es ein ganzes Album, nein, sogar zwei Alben. Einmal ein Live-Album, einmal eine Studio-Version. Wirklich cool gemachte Songs mit den beiden. Also wirklich, sind ja beide super tolle Künstler. Mark Knopfler sowieso und Emmylou Harris. Ja, Kinders, wer soll es denn besser machen? Ja, besser machen können es nur die jungen Mädels. Da reden wir auch gleich drüber in der zweiten Stunde. Natürlich bei den CMA Awards, ja, am 18. November wird wieder richtig der Bock abgehen. Also ich finde mal, bin da gespannt, was da wirklich abgehen wird. Also ihr werdet staunen, wer da alles nominiert ist und vor allen Dingen wie oft, alter Falter, kann ich nur sagen. So, hier habe ich noch einen schönen Song von Jonah Marais und der heißt Let It Kill Me. Und dann gucken wir mal, wen wir heute als Interviewpartner haben, gell?

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1: Let it kill me, Jonah Marish war das. Ja, wir liegen wie immer samstags um diese Zeit, haben wir natürlich auch wieder mal ein schönes Interview von einem Country-Künstler mit am Start. Der wird sich jetzt erstmal selbst vorstellen und dann werden wir schon mal den ersten Song von ihm hören. Der heißt nämlich Hard Talking.
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2: Tja, ganz tolles Interview, D. White zusammen mit dem Christian Lamichka. Ja, D. White, toller Typ, und ja, der weiß also auch, wie schwer es mittlerweile ist, wirklich Fuß zu fassen in der Country-Musik-Szene, die sich ja mittlerweile so groß erweitert hat. Und wenn man denkt, wie viele Künstlerinnen und Künstler sich jede Woche ja erlauben, mal einen Song zu kredenzen, was ja hier, also hier bei uns bei Country Road 58 immer samstags in der Country Music News International Radio Show hört, das ist schon anstrengend. Und ja, da muss man schon wirklich verdammt gutes Durchhaltevermögen haben. Nicht jeder knallt so durch wie eine Ella Langley zum Beispiel. Dazu kommen wir jetzt gleich. Wir sind schon in der zweiten Stunde angekommen. Ich habe noch einen schönen Titel von dem Divide, dem Titel Wagon Girl. Und dann gucken wir mal, wie es dann aussieht, so langsam in den CMA Awards, die am 18. November wieder mal verliehen werden. Und wer ist denn nominiert und vor allen Dingen, wer ist wie oft nominiert, in welcher Kategorie? Es ist wirklich spannend und richtig cool wieder dieses Jahr.

Die White Wagon Girl. Finde ich eine coole Nummer von dem Jungen, kann man gar nicht anders sagen. Gefällt mir auch richtig gut, was er da gemacht hat. So, wir gucken gleich mal weiter mit neuen Songs. Ja, Eric Church hat auch schon wieder einen neuen Song auf den Markt gebracht und der heißt On the Road. Und mein Name ist...

Jo, ein typischer Irish Church Song, On the Road, auch wieder mal so ein Titel, der über 5 Minuten lang ist. Das kann er halt wirklich gut, der Irish Church. Da hat er schon mehrere Sachen rausgebracht, die so lang sind. Ja, hier habe ich noch einen schönen Titel von Mo Pitney, auch ganz neu. God Speaks Through the Radio. Ja, guck mal einen an.

Mo Pitney, God Speaks Through the Radio, und welche coole, tolle Nummer. Ja, wie gesagt, am 18. November, ist noch ein bisschen hin bis dahin, werden wieder die CMA Awards verliehen. Ja, CMA steht ja für Country Music Association. Das ist so der riesengroße Verein, wo sämtliche Country-Künstlerinnen und Country-Künstler vereint sind. Und seit 60 Jahren gibt es diesen Verein, und auch dieses Jahr zum 60. Mal werden wieder die Awards verliehen. Und wir wissen natürlich mittlerweile auch schon, wer alles nominiert ist. Und wie soll es anders sein? Also mein Herz hat wieder Sprünge gemacht. Ella Langley ist die große Gewinnerin bei der Bekanntgabe der Nominierung für die 60. CMA Awards. Und sie hat das Ganze in ihrem Tourbus mitbekommen, denn Ella Langley ist ja momentan durch die USA unterwegs mit ihrem Tourbus und der Band und allen Leuten, die dazugehören. Und sie hat sich das Ganze im Tourbus angeschaut und hat sie vor Schreck tatsächlich den Kaffee übers Schienenbein gegossen gehabt, vor lauter Schreck. Sie ist nämlich 9-mal, das muss man sich über die Zunge zergehen lassen, 9-mal nominiert. Also in 9 verschiedenen Kategorien ist sie nominiert, und das ist schon ein richtiger Knaller. Miranda Lambert ist auch mit 7 Nominierungen dabei. Das ist schon richtig, wirklich, also ehrlich, kann man anders gar nicht zu sagen. Das ist schon wirklich irre, was da losgeht. Also ja, was für ein Jahr für Ella Langley nach dem enormen Erfolg von Choosing Texas. Das kann man wirklich anders sagen. Das Mädel geht ja wirklich echt durch die Decke. So, und dabei ist die Ella Langley keineswegs nur in einem einzelnen Songkategorien vertreten. Sie gehört erstmals auch auf zu den 5 Nominierten für die wichtigsten Auszeichnungen des Abends. Entertainer of the Year. Dort trifft sie auch auf Lou Combs, Cody Johnson, Chris Stapleton und Lainey Wilson. Ja, Choosing Texas, gleich mehrfach nominiert. Und das ist wirklich so ein bemerkenswerter Lauf, das kann man gar nicht anders sagen. Der Song ist sowohl als Single of the Year als auch Song of the Year nominiert. Darüber hinaus auch das zugehörige Musikvideo mit berücksichtigt. Das ist schon wirklich irre. Dazu kommt noch, zur Wahl des Jahres geht noch richtig was ab. Be Her zum Beispiel ist also auch mit nominiert und als Female Vocalist of the Year nominiert. Das ist also auch schon wieder mal eine richtig coole Angelegenheit. Das Album Dandelion wird also auch als Album des Jahres von ihr nominiert. Kann man auch nie anders sagen. I Can't Love You Anymore mit Morgenwollen brachte ihr auch zusätzlich eine Nominierung als Musical Event of the Year ein. Damit kommt Ella Langley auf insgesamt 9 Nominierungen in ihrer bisherigen Karriere. Wurde sie nun bereits 16 Mal für einen CMA Award nominiert. Das ist doch schon mal eine richtig coole Ansage. Also ich habe mich wirklich mit ihr gefreut. Sie hat sich wirklich, man konnte das sehen, die hat sich wirklich in ihrem Tourbus wirklich richtig cool gefreut. Hier ist sie mit Chloe Wetzel zusammen mit ihrem aktuellen Song Jaded.

Cool Wetzel und Ella Langley Jaded. So, das nächste Girl, was das auch mit vielen Nominierungen am Start sein wird bei den diesjährigen 60. CMA Awards, ist natürlich Miranda Lambert. Auf Platz 2 der diesjährigen Nominierungsliste steht Miranda Lambert. Sie singt, sie bringt es auf 7 Nominierungen und ist dabei auch maßgeblich im Erfolg von Ella Langley beteiligt. Ja, das haben wir natürlich alle mitbekommen, denn Lambert war gemeinsam mit Ella Langley und Ben West als Produzenten an Be Her und Choosing Texas beteiligt und gehörten zu den Songwritern von Choosing Texas. Und auch am Album Dandelion arbeitete Miranda Lambert als Produzentin mit. Ja, und die beiden Mädels sind auch wirklich richtig stark befreundet. Das kann man sich schon mal richtig auf die Fahne schreiben. Die beiden Mädels machen das richtig gut. Als Künstlerin ist Miranda Lambert erneut als Female Vocalist of the Year nominiert. Hinzu kommen noch 2 Nennungen in der Kategorie Musical Event of the Year für A Song to Sing mit Chris Stapleton sowie Horse and Divorces mit Kacey Musgrave. Mit mittlerweile, aufgepasst, 70 Nominierungen hält Miranda Lambert den CMA-Rekord für die meisten Nominierungen einer weiblichen Künstlerin. Das ist doch auch schon wieder mal eine richtig coole Nummer. Hier ist sie mit Crisco, die Miranda. Ich mag sie auch. Ein tolles Mädel.

0: Ja, die gute Miranda Lambert, Crisco. So, auch Taylor Swift gehört zu den Nominierten. Guck mal an, die ist also auch mal wieder bei den CMA Awards nominiert. Und zwar in der Kategorie Single of the Year wird Taylor Swift nominiert für den Titel I Knew It, I Knew You, den sie ja vor ein paar Monaten mal auf den Markt gebracht hat als Soundtrack für einen Film. Und den ganzen hat sie ja produziert zusammen mit Jack Antonoff. So, und insgesamt gibt es 13 erstmalig Nominierte bei den CMA Awards. Dazu gehören unter anderem Avery Anna, Carter Faith, Maske Dein Bloodline, Emily Ann Roberts, Thelma and James sowie Produzent Ben West. Ja, Emily Ann Roberts hat sich wirklich ein Loch in den Hintern gefreut, wie sie erfahren hat, dass sie bei den CMA Awards nominiert wurde. Das hat sie also wirklich fast umgehauen und sie ist in ihrem Tourbus rumgesprungen wie ein Zinshahn. Das kann man gar nicht anders sagen. Wir gucken mal die Liste an. Wer ist jetzt wie und wo nominiert? Als Entertainer of the Year wurden nominiert Luke Combs, Cody Johnson, Ella Langley, Chris Stapleton und Lainey Wilson. Single of the Year ist nominiert Be Her, Ella Langley, Choosing Texas, Ella Langley, I Knew It, I Knew You, Taylor Swift, Somewhere Over Laredo von Lainey Wilson und The Fall, Cody Johnson. Dann Album of the Year ist nominiert Ain't It For My Heels, Zechtop, Dandelion, Ella Langley, Middle of Nowhere, Kacey Musgrave, Parker McCollum mit Parker McCollum, The Way I Am, Luke Combs. Song of the Year ist nominiert Be Her, Smith Enquist, Merkel Harley, Ella Langley, John Smith. Das sind also die ganzen, die da mitgewirkt haben. Beautiful Things von Jesse Alexander, Jesse Jodeln, Connie Harrington, Megan Maroney. Choosing Texas, natürlich Ella Langley, Miranda Lambert und so weiter. Dry Spell, da haben wir auch Kacey Musgrave, Josh Osborne zum Beispiel und Gary Stephen Wilson Jr. Female Vocalist of the Year, also ja, weibliche Sänger des Jahres, sind nominiert Miranda Lambert, Ella Langley, Megan Maroney, Kacey Musgrave, Lainey Wilson. Dann bei den Herren, Male Vocalist of the Year, nominiert sind Luke Combs, Cody Johnson, Chris Stapleton, Zechtop und Stephen Wilson Jr. Vocal Group of the Year, nominiert sind Lady A, Little Big Town, Midland, Old Dominion und die Red Clay Strays. Vocal Duo of the Year sind nominiert Brooks and Dunn, Brothers Osborne, Dan and Shay, Maske Dein Bloodline und Thelma and James. Musical Event of the Year, da haben wir auch noch was. Das machen wir aber gleich. Hier kommt erstmal nochmal ein schöner Titel. Hier kommt nämlich Kane Brown zusammen mit Shania Twain.
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meine coole Nummer, Kane Brown mit Shania Twain. Ja, man hört sie ganz selten mal so ein bisschen raus, aber ist ein schöner Titel. Ja, ist ein bisschen geklaut, nicht? Aber ist ja egal, hat er gut gemacht. So, wir gucken mal weiter bei den CMA Awards. Musical Event of the Year ist nominiert zum Beispiel A Song to Sing, Miranda Lambert mit Chris Stapleton. Horses and Divorces, Kacey Musgrave featuring Miranda Lambert. I Can't Love You Anymore, Ella Langley mit Morgan Wallen. If I Don't Leave, I'm Gonna Stay, Carly Pierce mit Riley Green und MacArthur, Hardy, Eric Church, Morgan Wallen und Tim McGraw. Musiker des Jahres, das heißt also bei den Leuten, die ein Instrument spielen, sind nominiert Tom Bukowak mit Gitarre, Jeannie Flienor mit Fiddle, ja, die ist also auch immer dabei. Paul Franklin, Steelgitarre. Hätte mich gewundert, wenn ein anderer gestanden hätte, weil Paul Franklin ist wirklich einer der besten Steelgitarre-Player überhaupt. Der hat ja sogar schon mit den Dire Straits zusammen auf der Bühne und im Studio gestanden und die Steelgitarre gespielt. Dann haben wir noch Rob McNally, Gitarre, und Charlie Worsham, Gitarre. Musikvideo des Jahres sind nominiert Choosing Texas, Ella Langley, Dry Spell, Kacey Musgraves, Gary von Stephen Wilson Jr., The Fall von Cody Johnson und White Horse von Chris Stapleton. New Artist of the Year nominiert sind da, wie gesagt, Avery Anna, Carter Faith, Emily Ann Roberts und Tucker Wetmore sowie Stephen Wilson Jr. Ja, die Entscheidung fällt tatsächlich am 18. November in Nashville in der Bridgestone Arena. Ja, das Ganze wird in den USA live von ABC, American Broadcast Corporation, übertragen. Die gehören aber momentan schon lange zur Disney-Gruppe. Und es sieht so aus, ich gucke das gleich nochmal genauer nach, nach dem nächsten Song werde ich euch das genauer sagen. Gibt es im deutschen Fernsehen die Möglichkeit, sich das anzugucken? Wird das irgendwie übertragen oder nicht? Das werden wir gleich mal genauer klären. Hier kommt Ella Langley und Morgan Wallen. I Can't Love You Anymore. Und dann gucken wir mal, was der alte Mann im Radio rausgekriegt hat. Wo kann man sich das eventuell am 18. November genauer anschauen?

Tjo, die Ella Langley und die Morgan wollen I Can't Love You Anymore, eine schöne Nummer von den beiden. Ja, ich habe genauer nachgeschaut und mich mal schlau gemacht. Also, wie gesagt, das wird am 18. November live von ABC übertragen für den US-Markt und leider nicht dieses Jahr zeitversetzt auf RTL ab, sondern das Ganze wird auch live nur über Disney Plus übertragen. Also wer zum Beispiel Magenta TV hat, hat eventuell auch Disney Plus mit auf der App stehen. Also wir zum Beispiel haben das hier auch. Also ich kann mir das angucken, aber es ist natürlich mitten in der Nacht. Also ich glaube, der 2 Uhr unserer Zeit wird das dann anfangen. Es wird komplett, die Sendung wird komplett live übertragen von Disney Plus über ABC. Und ja, also Disney hat also noch bis 2032 die kompletten Rechte bei ABC und die haben das große Sagen. Und es ist momentan nicht geplant, dass es also irgendwie zeitversetzt bei RTL ab, wie es sonst möglich war, gezeigt wird. Also ist ein bisschen schade für die Leutchen, die also kein Disney Plus haben oder nichts weiter gucken können. Ja, müssen wir mal gucken, wie das ausgehen wird. Also momentan sieht es also so aus, dass das Ganze wirklich nur über Disney Plus bei uns hier auch dann wirklich live verfolgt werden kann. 18. November, da fällt also der große Hammer. Sind wir mal gespannt, also was da so abgehen wird. Und ja, mit den 9 Nominierungen und gleich 2 Songs in mehreren Hauptkategorien hat jedenfalls die Ella Langley die besten Chancen, wie niemand anders sonst, da mal richtig zuzuschlagen. Wir werden es sehen. Hier geht's weiter mit Kenny Chesney und Lily Meola, bevor wir nochmal einen ganz kurzen Blick in die Charts werfen. Goldfish heißt ihr neuer Titel.

Lainey Wilson, John Mayer, Phone Case Wallet, auch wirklich ein schöner Song von dem Mädel. Sie, Lainey Wilson, macht ja auch wirklich einen verdammt guten Job, das Mädel, kann man nicht anders sagen und so. Gefällt mir auch richtig gut, was sie so macht. In den Billboard Hot Country Top 25 Songcharts ist er so, ja, auf den ersten vier Plätzen alles so geblieben, wie er die letzten Wochen auch war. Keine Veränderung. Auch bei den anderen Plätzen gab es hier und da mal einen Platztausch. Einen rauf, einen runter. Mehr aber auch nicht. Da ist momentan ein bisschen Ruhe eingekehrt. Das Einzige, was dazu beim Vermelden ist, ist Dolly Parton. Da sind ja nach ihrem Tod auch wieder ein paar Songs aufgepoppt. Und da hat sich so ein bisschen was getan. Denn erst war Jolene ziemlich weit oben angesetzt. Mittlerweile hat aber 9 to 5 von Dolly Parton den Platz getauscht und steht jetzt über Jolene. Liegt aber daran, dass im USA nämlich der Film gebracht wurde, warum eigentlich bringen wir den Chef nicht um? Und das war am 30. August und da wird ja, in diesem Film kommt ja 9 to 5 vor. Na gut, das waren natürlich dann 9,8 Millionen Streams und verkaufte sich 10.000 Mal und hinzugekommen waren Radioeinsätze, die 2,5 Millionen Menschen erreichten. Ja, dann geht so ein Ding natürlich ein bisschen nach oben, aber ja, einfach mal abwarten. Das wird sich die nächsten Wochen auch wieder noch ein bisschen beruhigen. Ich habe noch einen schönen Titel von Luke Combs, Back in the Saddle.

Jo, Luke comes back in the settle. Ja, und wir wissen auch, back in the settle, denn die Sendung ist leider schon wieder zu Ende. Wir haben es fast schon wieder geschafft. Ein Song habe ich gleich noch. Ihr Lieben, das war wieder die Kanti Music News International Radio Show am heutigen Samstag. Natürlich, Platz 1 ist immer noch Choosing Texas von Ella Langley. Auch in den Billboard Top 100 alle Genres. Seit 21 Wochen, wenn sie nächste Woche auch auf der 1 bleibt, steht sie gleich mit Mariah Carey Weihnachtssong All I Want for Christmas Is You. Eine Woche später wäre sie dann wirklich die Nummer 1. Das wäre wirklich fabelhafter Titel, denn dann ist sie die erste, die Künstlerin, die jemals so lange in den Billboard Top 100 die Nummer 1 gehalten hat. Nächste Woche Samstag gibt es keine Country Music News International Radio Show, denn wir sind alle in Köln. Denn unser Radiokollege Roland W. Houston feiert seinen 60. Geburtstag und da werden wir alle Mann auftreten und ihn mächtig hochleben lassen. Also sorry, da gibt es natürlich nächsten Samstag keine Kanti Music News International Radio Show. Kommt gut durchs Wochenende. Ich sage Tschüss, bye bye aus Hannover, euer Frank the Hammer. Bis die Tage und keep it country.

Ist das nicht schön? Ja, das ist nicht schön. Es ist wieder 20 Uhr, es ist Dienstagabend. Einen wunderschönen guten Abend. Hier ist Music Just for Fun. So, wie ich das sehe, ist alles verbunden. Es ist alles richtig geschaltet. Also nochmal, einen wunderschönen guten Abend. Was soll ich da noch groß zu sagen? Einen wunderschönen guten Abend, sagt er aus der Nähe von Hamburg aus Winsen an der Lue, der Heiko.

0: Und wie ich eben so schön lesen durfte in der einen Gruppe, wir sind da, deine Freunde, deine Moderationskollegen. Ich habe eigentlich erwartet, dass da noch der Spruch hinterkommt. Wer uns zum Freund hat, braucht keine Feinde mehr. Aber das ist egal, das ist live, das ist Sarkasmus pur. Stellvertretend für alle sage ich mal schöne Grüße, heute mal von Nord nach Süd. Ich sage schöne Grüße Richtung Dithmarschen, Richtung Cuxhaven, hier in meine Nachbarschaft nach Winsen, nach Berlin, nach Göttingen, nach Frankfurt, nach Thüringen, nach Franken und in Schwabenländle. Und ich weiß, es sind einige Stationen bei, die mich heute Abend das erste Mal hören. Schönen Abend auch zu euch. Was bedeutet Music Just for Fun? Ja, ich mache eigentlich das, wo ich gerade Bock drauf habe. Das können mal 70er, 80er sein. 80er, 90er oder so wie heute. Mitte bis Ende der 2000er. Was ich damit sagen will, heute gibt es ein bisschen was auf die Mütze aus dem Airplay und natürlich aus den deutschen Dance-Charts. Alles, was so zwischen 2005 und 2010 aktuell war, habe ich rausgesucht. Und ich habe gerade eben eine Minute Versendung gesehen. Einer hat sich da reingeschlichen aus dem Jahre 23. Der gehört da eigentlich nicht rein, aber egal. Während der laufenden Sendung ändere ich die Playliste nicht mehr. So, schönes Intro, PFM The Arrival, das Original kommt von ABBA, aus dem Jahre 76, glaube ich. Und Mike Oldfield hat das Ding in den 80ern auch nochmal neu aufgepustet. Doch die nächsten zwei Stunden wünsche ich viel Spaß, wenn es heißt Music Just for Fun mit Heiko. Bis 22 Uhr, auf geht's!
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0: Wir starten gleich mit dem Track aus dem Jahre 2005. Da ist es erschienen. So richtig bekannt geworden ist es erst im Jahre 2006. Ich sag's nur Fußball-WM, ja. 13. Oktober 2005 kam das Album raus. Da war das schon drauf. Musik von Bob Sinclair aus Frankreich. Und ich denke mal, vom Hören sollte das auch noch jeder kennen. The Love Generation.

0: Bob Sinclair, The Love Generation, die Fußball-WM 2006 lässt grüßen. Jetzt lösen wir noch mal ein paar Verbrauchertipps aus und dann geht's gleich weiter.
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0: Ja, noch einmal Dankeschön in die Nachbarschaft an den Thomas. Wir bleiben im Jahr 2005. Confession on a Dance Floor heißt das Album, was sie da rausgehauen hat. Musik von Madonna.

0: Richtiger schöner Dance-It aus dem Jahre 2005, Madonna, Hang Up. Ein Jahr später kam diese Scheibe hier raus und das Ding wurde
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0: Im März 2006 veröffentlicht. Musik von Shakira, Hips.

Babes Don't Lie, Shakira featuring Wyclef Jean. 2006 war das. Und ich habe eben schon gesagt, ein 2023er hat sich dazwischen geschlichen. Ich hau ihn jetzt einfach rein, ist auch eine gute Laune Nummer. Ach, hier ist Pink. Ganz genau, Januar 23, Pink, das ist Trustfall.

das ist wirklich ein echter Vertrauensfall, ne? Trustfall, Pink, Außenbarre 23, bei RCA Records erschienen. Ich mag das Ding. Ich weiß nicht warum, mir macht es gute Laune. Apropos gute Laune, 2008 kam genau die Scheibe hier raus. Tada heißt das Album, 2006 ist es erschienen, nicht 8. Ich weiß, lesen müsste man können. Musik aus New York. Musik von den Skisser Sisters. Und ich lese gerade, ich stotter bei ihm da im ländlichen Gebiet. Ach, da ist das 3G wohl noch nicht ganz so ausgebaut.

I Don't Feel Like Dancing. Dies ist Kiss or Sisters aus dem Jahre 2006. Ein Jahr später, 2007, kam die nächste Scheibe raus. Es soll ja vorbei sein, angeblich jetzt mit dem Sommer. Lassen wir uns mal überraschen. Aber diese Truppe hier, die holt den Sommer nochmal zurück, glaube ich. Musik aus den deutschen Landen, Musik aus Hannover. Überwiegend Spanisch, Marc

0: eben schon gesagt, überwiegend singen sie Spanisch, kommen aber aus Deutschland, haben italienische Wurzeln. Marquez. Vayamos, compañeros. Was so viel heißt wie, ich habe keine Ahnung. Wir gehen hoch nach Schweden.
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0: Mit bürgerlichem Namen heißt er Jonas Altberg.
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Jonas Erik Altberg, so heißt er mit bürgerlichem Namen, 22. Dezember 84 in Halmstad in Schweden geboren. 8 Alben hat er veröffentlicht. Ich weiß ehrlich gesagt gar nicht, was er heutzutage treibt, aber das ging schon richtig nach vorne damals und war auch ganz weit oben in den Charts. Platz 3 zum Beispiel hier bei uns in Deutschland. Please don't stop the music. So, ich habe zwar gesagt, es gibt ein bisschen was auf die Mütze heute Abend, das tut's auch noch. Aber erstmal machen wir weiter aus dem Jahre 2007 mit Musik von Rihanna. Don't stop the music. Nein, keine Angst, ich höre nicht auf, die Musik spielt weiter. So Mädel, Treller los. Please don't stop.

Michael Mind featuring Manfred Mann's Earth Band. Und Manfred Mann's Earth Band sollte eigentlich jedem was sagen, der so ein bisschen musikalisch bewandert ist. Wie ich finde, eine richtig gelungene Version, eine Coverversion, Blinded by the Light.

0: Für mich ist das auch so ein subjektives Lied, Gute Laune. Michael Mind. Das sind Jens Kindervater und Frank Sanders als Produzenten dahinter. Blinded by the Light. Jetzt gibt's noch wieder ein paar Verbrauchertipps, falls ihr die hören dürft. Und dann gibt's weiter mit Musik aus Deutschland.
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0: Yeah. Musik aus dem August 2007. Candela. Genau, Culture Candela. Echter Hammer, ey.

Eine Mischung aus Reggae und Dancehall, Culture Candela. Aus dem gleichnamigen Album Culture Candela, Hammer. Released am 10. August 2007. Und ich weiß gar nicht, wo kommen sie her? Ich habe so im Hinterkopf, dass sie noch irgendwie aus Berlin kommen. Ich bin mir aber absolut nicht sicher. Du bist Hammer. Ganz genau, wie die nächste Scheibe. Da hatte ich ja erst die Anzeige DJ Ötzi. Nein. Wir sind nicht auf einer Malle-Party oder ähnliches. Das kann der Mann vom Bergfest aus dem Osten machen. Musik von Ich und Ich. Vom selben Stern.

0: Das Album hieß vom selben Stern damals 2007. Die bekanntesten Namen hinter Ich und Ich. Annette Humpe und Ardel Tawil. Ferner noch Florian Fischer, Sebastian Kirchner als Produzenten im Hintergrund. Und ich lese gerade, ja, Gott sei Dank, dass morgen nicht Montag ist. Nein, das ist richtig. Morgen, weil wir sind jetzt in der Live-Sendung, ist Mittwoch. Und der Mittwoch, glaub mir eins, mein lieber Sascha, Mittwoch ist der minderbemittelte Cousin vom Montag. Ganz genau so, ja. Musik von Zweiraumwohnung aus dem Jahre 2007. 36 Grad heißt der Titel, heißt auch das Album. Elektropop aus deutschen Landen. Na, was ist denn, hä?
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0: Also wirklich.
1: Dann nimm mal

0: Naja, ich habe ja eben gelesen, in der Dachgeschosswohnung sind auch schon wieder 30 Grad. In Franken auf jeden Fall. Eben hat mir ihre Schwester Annette. Und das ist Musik von Inga Humpe mit Tommy Eckert. Die Zweiraumwohnung, 36 Grad. Ja, wenn man in der Dachgeschosswohnung noch den Ventilator einschaltet, dann hat man einen Umluftofen, ich weiß.
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0: 2007, die Zweiraumwohnung. 2009, Darum lieben wir heißt das Album. Das ist Musik von Cassandra Steen, featuring Adel Tawil.

Cassandra Steen und Adel Tawil, Stadt. So heißt der Track aus dem Jahre 2009. Bei dem nächsten Ding habe ich jetzt ein ganz kleines Problem, sage ich ganz ehrlich. Ich kann irgendwie die ganzen Infos hier nicht mehr lesen. Irgendwas hat da fürchterlich, also die Infos durcheinander gewürfelt. Ich weiß nur, diese gute Frau, die das Ding singt, die kommt aus München, ist ausgebildete Gesangslehrerin, arbeitet immer noch als Studio- und Hintergrundsängerin, Backgroundsängerin für verschiedene Projekte. Und dieses Ding hat sie im Jahre 2010, ganz genau im September, auch rausgebracht unter dem Namen Colina. Ja, sie heißt, wenn ich das lesen könnte, könnte ich es wohl lesen, aber egal. Kennt jeder 2010, ich habe gesagt, heute Abend gibt es zwischendurch immer wieder richtig auf die Mütze und das ist so ein Ding, das ist Colina mit Farben. Ich muss mein Archiv morgen nochmal genau aufräumen, also... So, auf geht's!

So, wisst ihr was, Freunde? Letzter Titel vorm Stundenwechsel. Und da hauen wir nochmal richtig rein. Tunnel Allstars featuring DJ Janni. Wer kennt das Ding noch genau? Klaus Doldinger aus den 80ern. Der Flug auf dem Glücksdrachen. Wer kennt sie nicht? Die unendliche Geschichte.

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2: Der Flug auf dem Glücksdrachen. Michael Ende hat das Ding geschrieben, die unendliche Geschichte. Klaus Doldinger hat das Ding im Original produziert und überhaupt gemacht. Auf dem englischen Soundtracks hieß das Ding Bastian's Magic Flight. Wir machen einen Sprung zurück aus dem Jahre 2010 oder 9, wann war das? Nee, 2006 war das sogar. Gut, dann gehen wir noch ein Jahr zurück ins Jahr 2005. Musik aus Nordengland. Ich durfte ihn schon persönlich kennenlernen, Mr. Sean Baker. Explode 2. Ich hatte das Vergnügen, zweimal mit ihm in der Disco live zusammenarbeiten zu dürfen. Es waren geniale Abende, das hat so viel Spaß gemacht. Und das war eigentlich der erfolgreichste Titel, mit dem er sogar in den Verkaufscharts in den Top 40 gekommen ist. Music Just for Fun am Dienstagabend oder falls ihr die Wiederholung hört, es ist Samstagabend, kurz nach 7. Mit Musik von Sean Baker, hier ist Explode 2.

0: Ja, Mitte der 80er Jahre hat er schon angefangen, in Nordengland in den Clubs aufzulegen. Sean Baker. Ich weiß gar nicht, ob er heute noch irgendwas macht, aber diese Zeit, wo das Ding wirklich aktuell war, wo er seine Hochzeit hatte, Anfang bis Ende der 2000er Jahre, das war schon geil. Und wie gesagt, ich durfte ihn zweimal kennenlernen. Da sind eben viele, viele, viele Erinnerungen wieder wach geworden. Viele schöne Erinnerungen, aber auch nicht so schöne, weil die nächsten Tage waren immer sehr kopfschmerzenhaft behaftet, sage ich mal ganz böse. Ihr könnt euch vorstellen, was damals in den Clubs da abgelaufen ist und ja, es war einfach nur schön. Irgendwie. Wir starten nochmal ganz kurz so einen kleinen Werbeträger und dann machen wir weiter mit Musik aus den Niederlanden. Genau, aus Holland kommt die nächste Scheibe dann.
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0: Genau, die nächste Scheibe kommt aus Holland. Ihr wisst ja, ne, wer dreimal durch die Prüfung fällt, der kriegt ein gelbes Nummernschild. Mit Wohnwagen, genau. Nein, das ist Musik von 24/7. Oktober 2007 kam das Ding raus. Nach Slave to the Music, Is It Love, Take Me Away, kam die Scheibe hier irgendwann mal. Like Flames.

Wer mehr von solcher Musik haben möchte, schreibt mir bitte unter studiovincent@web.de. Tropical Dance Charts aus den 2000ern, Hands Up aus den 2010ern. Wäre schön, sowas mal zu wissen.

Musik von 24/7 aus den Niederlanden, aus Holland. Like Flames. Das Original, wie gesagt, kommt von der Gruppe Berlin. Aus den 80ern war das, glaube ich, oder waren das schon 90er? Ich weiß es nicht. Auch hier Take a Breath Away, Top Gun, erster Teil. Daher kennt ihr die ganz richtig. So, was ich hier schon wieder lese oder sehe, ist ein Becher Kakao oder soll das Kaffee sein? Weiß ich nicht. Also wirklich, Sascha, das glaubt dir wirklich keiner. Wenn du das jetzt wirklich trinkst, dann kann ich nur sagen, der kleine Sascha möchte aus dem Bällebad abgeholt werden. Ja, ja, ja.

Man sollte während einer Live-Sendung nicht rumspielen mit dem Echo. Zweimal verdrückt, ja. Das ist live. Das Original aus den 80ern, John Parr, Set Elmo's Fire, The Man in Motion. Hier neu aufgecovert, Two for Grooves, aus dem Jahre 2008.

Set Elmo's Fire. Writing on the Wall, wie es richtig heißt. Two for Grooves. Das Musik aus dem Dezember 2007. The Commercial Club Crew.

So, da ist die gute Frau mir eben ins Wort gefallen, als ich mit der Moderation noch gar nicht durch war. Musik aus Deutschland, The Commercial Crab Club Crew. Rick Tail und Chris von Dutch, bürgerlich Frank Nennings und Patrick Scholl. So, weiter geht's. Zwei Titel am Stück. Take Me Home Tonight, Red Sakura. Und danach The Riddle, Marco von Baskin. Beides aus dem Jahre 2008.

So, ich habe es notiert. Man sollte auch das Mikrofon aufmachen, wenn man reden will. Das Original kennt garantiert jeder aus dem Jahre 1984. Nick Kershaw, The Riddle. Und das ist keine Coverversion von Gigi D'Agostino. Nein, das ist Marco van Basten aus dem Jahre 2008. The Riddle. Ist mal ein bisschen mehr Drive drin und davor hatten wir Red Sakura, Take Me Home Tonight. Das Original kommt aus den 80ern, 86 von Eddie Money. Genau, wer das noch alles kennt, sei gepriesen, sage ich mal. Dann seid ihr mindestens genauso alt wie ich. Und nochmal meine E-Mail-Adresse studiowinsen@web.de für Fragen, Anregungen oder irgendwie Wünsche der Sendung. Wir machen weiter mit Musik von DJ Lazar. Genau, eine Frau, ein weiblicher DJ aus dem Jahre 2008. Machen wir mal, ne? Auf geht's.

0: Sunny Marleen, heute nennt sie sich so DJ Lazar. I'm alive! Ja, Freunde, wer wie. Ey!
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0: Ja, danke schön, Thomas. Das Ding sollte eigentlich erst nach meiner Moderation kommen, aber irgendwie hat die Taste nicht geklemmt oder ähnliches. Nein, wer wie ich in den 70ern groß geworden ist, wer in den 80ern zur Schule gegangen ist, ab 92 in den Diskotheken gearbeitet hat, also nach dem Wehrdienst und der weiß, warum ich die 70er, 80er Musik liebe, die 90er und auch dieses ganze aus dem Jahre 2000 bis heute Hands Up, so ein bisschen, nicht ganz Hardcore-Techno, aber ich bin überall zu Hause, solange es nicht Deutsch-Rap oder Gangster-Rap oder wie auch immer man das nennt. Ich gönne euch eine kleine Verschnaufpause mit Musik aus dem Jahre 2005. All the right reasons, also alles die richtigen Gründe. September 2005 kam das Ding raus. Musik von Nickelback.

0: Musik aus Alberta, aus Kanada. All the right reasons, alle die richtigen Gründe. Nickelback.
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0: Ja, wer möchte das nicht gerne sein, ein Rockstar? Aber als ich das nächste Ding rausgesucht habe gestern Nachmittag, aus dem Dezember 2010, habe ich gedacht, geil. Da bringst du einen richtigen Spruch zu. Mein imaginärer Redakteur im Hinterkopf sagte, Alter, das kannst du nicht bringen. Das ist völlig außer der Reihe. Wo ich gesagt habe, scheißegal, Music just for fun. Und als ich den Text dann in der Vorschau wieder gehört habe, fiel mir genau zwei Mädels ein. Die eine kommt aus Berlin und die andere in Ansbach oder aus Ansbach. Und wer auf den Text achtet, das kann ich mir so richtig gut vorstellen, wenn diese beiden zusammen sind. Schöne Grüße an Bettina und an Sabine.

Also ich will mir das gar nicht vorstellen, wie es sich anhört oder was da passiert, wenn Tina und Sabine da zusammen losziehen. Nein, wirklich nicht. Die nächste Scheibe kommt aus Schweden. Sommer 2009 war das Ding ganz, ganz, ganz aktuell. Agnes nannte sie sich und eigentlich heißt sie Agnes Emilia Carlsson 1988 am 6. März in Vänersborg. Genauso weiß das Kaff geboren, aber Airplay vom Allerfeinsten. Ihr kennt das Ding. Agnes, release me.

Musik aus dem Sommer 2009. Mit dem Ding hat sie wirklich ihren Durchbruch geschafft damals. Agnes Emilia Carlsen aus Schweden. Release me! Ach komm, wir gehen noch mal rüber nach Amerika. Musik von Katy Perry hau ich jetzt mal rein hier. Aus dem Jahre 2010.

Teenage Dream heißt das Album, was 2010 erschienen ist, im Oktober. Katy Perry, Fireworks. Gute Laune Musik vom Allerfeinsten. 2009 kam die Scheibe raus. Album heißt Animal, 7. August 2009. Musik von Keisha. Come on.

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2: Wer kennt es nicht? TikTok. Erinnert mich irgendwie so ein bisschen an die Klopf-Klopf-Witze von damals. Klopf-Klopf, wer ist da? Das geht dich gar nichts an. Musik von Kisha 2009. Die letzte Scheibe kriege ich, glaube ich, nicht mehr ganz ausgespielt, bevor der Feierabend dazwischen greift. Aber egal. Musik aus Frankreich, Musik, nein, aus England. La Rue. Französisch klingt nur der Name. Aus England kommen sie. Release am 21. Juni 2009. Richtig schönes Ding. Das ist Bulletproof. Wir sind kugelsicher, oder?

0: Leute, wisst ihr eigentlich, was wirklich enorm ist, wenn man 2 Stunden Sendung hat? Man die ersten 10 Minuten denkt, mein Gott, die Zeit geht gar nicht vorbei und guckt auf die Uhr. Und dann sind die 2 Stunden schon wieder ratzfatz rum. Und deswegen kann ich nur sagen, genau jetzt... genau jetzt kann ich sagen, danke, danke, danke schön fürs Einschalten, fürs Zuhören, fürs Buchen der Sendung. Das war Music Just for Fun, die Live-Sendung am Dienstagabend um 20 Uhr oder die Wiederholung am Samstagabend um 18 Uhr. Ich freue mich, dass ihr bis dato durchgehalten habt, dabei geblieben seid und auch, wenn manchmal die Musik nicht so ganz nach eurem Geschmack ist, aber ich mache oder versuche für alle was zu machen. Woche zu Woche immer ein Thema, ein Jahr, was wir da raushauen. Oder ich zumindest. Und ich finde es toll, es macht mir immer wieder Riesenspaß und ich freue mich wirklich, dass ihr dabei seid. Wie geht's heute Abend weiter? Bei mir in Balur geht's weiter mit dem Nachtexpress aus Bremen. Mit dem grauen Harald von der Schnitzelfarm. Morgen Abend fällt das Bergfest leider aus. Bis Ende September ist das Bergfest im Urlaub. Donnerstagabend ab 20 Uhr mit meinem Nachbarn, mit dem Thomas Flickel, die Retro-Charts. Oh scheiße, ich muss die Schlagzeilen noch fertig machen. Egal. Freitagabend ab 18 Uhr das Wochenende mit Sabine. 4 Stunden live, wenn ihr wollt. Sonntagmorgen. Der Wachermacher fällt auch aus. Der gute Mann ist noch im Krankenhaus. Montag, 18 Uhr. Die Kult 80er mit dem Jack. Und am Montag ab 22 Uhr den Chartbreaker mit dem Sascha aus dem Schwalbenländle. Und Dienstag bin ich schon wieder für euch da. Ich sag Tschüss und Bye-bye mit einem Titel, den ich sehr geil finde. Bis nächste Woche. Tschüss und Bye-bye.
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0: So, jetzt funktioniert das, weil hier war schon wieder die Putzfrau, ne? Die kommt hier einmal die Woche und macht hier sauber. Ich werde ja wohl den Raum hier mal abschließen müssen. Das geht ja wohl so gar nicht. Was habe ich euch mitgebracht? Werdet ihr gleich hören. Wie immer, Michael Zegers dabei, Mysterious Are the Sweet als Musikwunsch. Kommt ungefähr in einer halben Stunde. 3&1 habe ich hier. Oh, lasst euch überraschen. Ich blende einfach mal über gleich zum nächsten Titel. Der ist nämlich auch ein bisschen länger, weil geht fast 7 Minuten. Oft gehört und doch wiedererkannt oder so, nicht? Michael Zegger, The Michael Zegger Band, Let's All Chant. Natürlich nur gehört hier bei Müritz Radio.
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0: Und Hanse Radio.

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Ich soll alle schön grüßen, hat er gesagt. Wer, verrate ich euch etwas später. Aber was ihr da jetzt hört, ein Welthit, nicht? Wo Dr. Alban gesagt hat, ja, ich wusste, das ist ein guter Song, aber dass der so gut ankommt, das hätte ich nie gedacht. Sowas in der Richtung hat er mal von sich gegeben, nicht? Hier ist Dr. Alban, It's My Life.

0: Müritz Radio und SVR Hanse Radio in Kooperation und hier läuft
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0: Yeah. Tja, habt ihr schon gehört, ne? Ja, viele Leute, die das erste Mal hier eingeschaltet haben, hier gibt's eigentlich keinen Titel unter 5 Minuten, ne? Muss man einfach mal so sehen. So, jetzt kommen wir gleich mal zu einem Wunsch. Kommen wir aber gleich zu. Love is like Oxygen ist ein Lied der britischen Band The Sweet und wurde im Januar 1978 veröffentlicht. Es wurde von Andy Scott, dem Gitarristen der Band, und Trevor Griffin geschrieben. Nein, nicht Trevor Horn. Auf der B-Seite der Single erschien noch der Song Covergirl. Das Lied war eine Abkehr von früheren Aufnahmen The Sweet, die mehr Gitarren getrieben waren und hohe Gesangsharmonien enthielten. Die erweiterte Albumversion dieses Songs, 6 Minuten 57, die auf dem Album Level Headed erschien, enthält Streicher und einige Disco-Elemente. Um ihre erste Veröffentlichung auf dem Polydor-Label nach dem Abschied von RCA Records war auch unter anderem ihr letzter Top-10-Hit in Deutschland, der Schweiz, dem Vereinigten Königreich und den Vereinigten Staaten. Ja, so kann einem das gehen, nicht? Ende 1978 wurde es bei den Ivor Novello Awards mit einer Nominierung für den Song des Jahres geehrt. Letztlich gewann jedoch Baker Street von Jerry Rafferty. Love is like Oxygen ist häufig in Zusammenstellung der größten Hits enthalten. Tja, und ich habe euch eine ganz besondere Version rausgesucht und das ist nämlich jetzt der Wunsch vom lieben Michael. Das ist der, auch morgen um 20 Uhr seine Sendung macht, die Wunschplatte, nee, Wunschplatte nicht, die Sendung zum Wochenende. Das ist eigentlich eine gute Idee, ne? Kannst ja mal eine Wunschplatte draus machen, Michi. Und Love is Like Oxygen, The Sweet, die Rare Hard Rock Version. Er grüßt damit alle Zuhörer, ganz besonders die liebe Ines und die liebe Heidi. Und los geht's, yeah!

0: Tja, wir bleiben noch ein bisschen rockig. Was ihr da gerade im Hintergrund hört, ist Beethoven. Ja, klar, ne? Da. Ne? Ist ein bisschen eigentlich Morsezeichen, weiß kaum einer. Aber das ist das Electric Light Orchestra mit Roll Over Beethoven. Und wer mal so richtig Rock'n'Roll tanzen gelernt hat, der hat jetzt mal Zeit, über 6 Minuten lang abzudancen, nicht?
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0: Müritz Radio und Hanse Radio, die Maxi-Time. Tja, das war unverkennbar. Pump Up the Volume von Mars. Nicht? Ein britisches Hausmusikprojekt aus dem Jahre 1987, das lediglich eine einzige Single, nämlich Pump Up the Volume, veröffentlichte. Dieses Stück erreichte Platz 1 in den englischen Charts sowie Top 10 Platzierungen in den Verkaufshitparaden anderer europäischer Länder und gilt insoweit als bahnbrechend, als es die erste kommerzielle erfolgreiche Sampling-Platte war. Sie zog als erste ihrer Art Rechtsstreitigkeiten bezüglich der Legalität des Samplings mit sich. Mit dem Stück Pump Up the Volume gilt Mars als One-Hit-Wonder. Naja, können wir gerade nochmal mit leben. Also die haben das Sampling, na, erfunden haben sie es nicht, aber das war halt eben, ne, es ist neu und was nicht sein kann, da ja nicht sein kann, was nicht sein darf, das haben wir in jüngster Zeit ja auch wieder erlebt, wird da immer erstmal gegengeschossen, ne? Weil irgendjemand hat was Neues und die anderen finden das dann frech und fühlen sich dann benachteiligt. In meinen Augen unglaublich sowas. So, wir machen weiter mit mit dem Jingle und dann kommt 3 and 1 mit Reflect und ihr hört immer noch Müritz Radio,
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0: Wann gibt's denn hier Geschenke, ey?
1: Tja, wann gibt's hier wohl Geschenke, ne?
0: Wann gibt's denn hier Geschenke, ey?
1: Also echt, ne? Jetzt hältst du mal die Klappe da hinten, du vorlautes etwas. Ja, wann gibt's denn hier Geschenke, ey? Denk dran, ne? Wir haben bald wieder Weihnachten, ne?
2: Weihnachten!
1: Ne? Glaubt ihr nicht? Pass mal auf, hör mal rein, ne?
0: Wann gibt's denn hier Geschenke, ey?
2: Weihnachten.
1: Siehst du? Hat er auch gesagt, ne? Also, denk dran, nicht? In 3 Monaten ist Weihnachten. Und, naja, plus ein paar Tage. Und denkt dran, dass ihr jetzt endlich mal eure Weihnachtsgeschenke bestellt. Weil, sonst heißt das, was? Morgen ist Heiligabend? Oh Gott, ich habe ja gar keine Geschenke. Geht ja gar nicht, Leute, ne? Also, denkt dran, ne?
0: Gibt's hier Geschenke, ey?
1: Ey, Ruhe da jetzt und denkt dran, in 3 Monaten Weihnachten. Soll ich sagen, habe ich extra einen Einlauf bekommen, dass ich es immer noch nicht gemacht habe. Habe ich jetzt hiermit getan, ne? Ines, genau. Ines grüßt damit alle lieben Zuhörer hier bei Müritz Radio und bei Hanse Radio. Und ihr hört hier
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1: Und deswegen machen wir gleich mal weiter mit Sasch. Der war ja auch mal Elektroanlageninstallateur oder so und featuring Shannon mit Move Mania, nicht? Und los geht's, yeah!

Party People, aufgepasst! Beim Mitbringen der Sonne ist Vorsicht geboten. Bei einem solch protzigen Leuchtkörper kann man leicht als Großkotz abgestempelt werden. Eine direkte Folge wären Beleidigungen wie Angeber, Tütenkleber, Nussknacker, Hosenkacker. Deshalb, anstelle der Sonne sollte man lieber ein paar Sterne mitnehmen. Die sind kleiner und kommen besser bei den Mädels an.

0: Tja, Feel the Heat of the Night, the Free and Independent Mix von Masterboy, hier gehört bei Müritz Radio und Hanse Radio.
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0: Und was da im Hintergrund schon läuft, Hollywood 7 Special, Maxi-Version von Alides Hitting. Ein Wunsch von unserem Bernie aus Hamburg-Harburg. Er grüßt alle Zuhörer, nicht, und das gesamte Radio-Team. Oder wollt ihr eben diesen Titel hören? Dann hören wir uns den mal an. Ne, genau.

Ja, haben wir gerade noch so geschafft. Wir halten das einfach mal an und dann fahren wir das gleich neu ab. Ne? Ist ja überhaupt kein Problem, weil ihr hört ja hier Müritz Radio und Hanse Radio. Die Maxi-Time. Und dann darf man auch mal ein bisschen länger sabbeln. Es geht eigentlich um den Stoff Dopamin, ein Neurotransmitter. Kunstwort aus Dopa und Amin. Ist ein biogenes Amin aus der Gruppe der Katecholamine. Oh Gott, oh Gott, oh Gott. Und ein wichtiger, überwiegend erregend wirkender Neurotransmitter des zentralen Nervensystems. Es wird für eine Vielzahl von lebensnotwendigen Steuerungs- und Regelungsvorgängen benötigt. Beispielsweise verursacht es Motivation. Und wir sind ja sowas von motiviert hier, ja, mit der Musik und mit dem Updancen. Deswegen habe ich euch mal rausgesucht. Purple Disco Machine mit dem Titel Dopamin. Hier gehört bei Müritz Radio.

ja, das war's dann ja wohl, ne? Ist eigentlich schade, ich fand das total gut bei euch. Aber ich muss jetzt nach Hause, mein Mate-Tee brennt an. Tschüss, Kiss, ne?

0: Und denk dran, ne, weil in 3 Monaten ist schon wieder...
1: Was gibt's denn hier Geschenke, ey?
0: Ne, Weihnachten.
2: Weihnachten.
0: Also nicht vergessen, Geschenke kaufen. Auch nicht vergessen, morgen einschalten, 20 Uhr, ne, hier auf derselben Welle, wenn es denn wieder die Sendung zum Wochenende gibt mit M wie Michael. Und außerdem ganz wichtig noch morgen, Radio DARC, nicht, das Magazin für von und für Funkamateure und solche, die es werden wollen. Und dran denken, in Niedersachsen sind morgen Kommunalwahlen, nicht? Also hingehen und eure Kreuze machen. Und auf dem Weg dahin oder auf dem Rückweg fahrt ihr dann noch beim Pastor vorbei, nicht? Und beichtet eure Sünden in der Kirche.

0: Wir hören uns wieder, sofern ihr denn einschaltet natürlich. In einer Woche, wenn es dann um 20 Uhr wieder heißt.
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